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0: it all out. This is the upside from this is also shit.
1: That's the way it goes.
0: Ich habe da nicht. Ich stehe mit gut dabei. Weiß. Ich tue nicht gut.
2: Ich
0: war trotzdem gut, ich war saugut.

0: nach meiner Meinung ist das saumäßig schlecht. Und lieber jetzt halt nichts gut für, als dieser Dreck. Ich bin nicht so dreckig. Alle, ne?
1: So.
0: Es ist jetzt zu lang, wie ich muss alles hier drin, Digga, aber. Jetzt! Mann, ich bin noch frei, da stand schon nichts mitfahren, ich habe noch Schwitzen. Mai, Ende Mai, Mitte Mai. Ha?